0: Johann Nepomuk Hummel, compositor e pianista virtuoso que viveu na viragem do século XVIII para o século XIX. Ouvimos um concertino para piano e orquestra em Sol Maior, Opus 73, uma gravação com instrumentos originais, com Alessandro Comelato num pianoforte e o agrupamento Solamente Naturali. E vamos continuar durante esta primeira hora com a música deste compositor e pianista virtuoso, Johann Nepomuk Hummel. Agora vamos ouvir música num outro género. Escutaremos as secções finais de uma das suas oratórias.
1: Sie zogen ausgewaffnet durch die Wüste hingegen zum guten Meer. Es ging der Herr des Tags in einer Wolkensäule. Des Nachts auf einem Feuerwagen vor ihnen hier. Doch Pharao, sein Wort bereuend, folgt ihn auf den Fuß mit Ross und Wagen nach. Vor ihrem Angesicht das Meer. In ihrem Rücken feindes Lager. Da flüchteten die Kinder

In Israel war Furcht und Freude groß. Da sangen Miriam und Moses mit Pauken und Geigen im Volke vor. Und Männer und Weiber Lob sangen.